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1: Lukas Graham ist länger mit einer Band. Sie kommen aus Kopenhagen, Dänemark. Und im Jahr 2018 hatten sie das schönste Ballade Love Someone ausgebracht. Also es läuft von der Stunde also.
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4: Es endet mit einem 16-Hour und dann sind es nur mit einem 19-Hour.
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3: Das ist eine Wauer. An 3 Minuten.
4: Das ist der Dröschen, Flöschpegel sind nach wie vor zu niedrig und Temperaturen zu heiß. Außerdem schenkt Sonne viel zu viel Luft.

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1: Guten Morgen!
2: Et as de dröschen Flöschpegel sind nach wie vor zu niedrig und Temperaturen zu heich, außerdem schenkt Sonne viel zu viel Luft.
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1: Das Ningauer. An 2 Minuten.
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1: 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Egal ob am Büro oder am Wartezimmer bei einem Doktor, wenn einer fängt mit Gabsen, da fängt Indianer auch an. Besonders oft bei Babyen, die auf das Alter weiß, bis zu 30 Mal im Tag Luft holen, Senioren Gabsen im Prinzip nur 10 Mal im Tag. Tatsache ist aber, dass kein Tag vergeht, in dem man nicht Gabsen. Aber für was machen wir das eigentlich? Als Müdigkeit, als Sauerstoffmangel, einfach nur das und auf viele andere Proben rund und Gabsen, geht es Lob von Bernd Herborn hier als Autor beim Wissensmagazin PM. 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
3: Hallo.
1: Herr Herborn, von Kindesbeinen an haben wir gelernt, dass Gähnen entweder Müdigkeit oder Sauerstoffmangel bedeutet. Stimmt das?
3: Ja, das ist nicht so ganz richtig. Also das mit der Müdigkeit klingt ganz plausibel. Wir gähnen in der Tat sehr viel, wenn es Abend wird, wenn es dunkel wird. Aber wir gähnen natürlich auch sehr viel, wenn wir aufwachen. Und deswegen haben verschiedene Forscher die Theorie aufgestellt, dass Gähnen erstmal einen anderen Zustand einleitet sozusagen. Also wir sind zu neuen Taten bereit und gähnen deshalb. Nur abends hat das überhaupt keinen Effekt, weil dann irgendwann die Müdigkeit siegt und wir letztlich doch einschlafen. Also mit Sauerstoffmangel hat das nichts zu tun.
1: Das mit den neuen Taten klingt erstmal ein bisschen kryptisch. Das müssen Sie uns nochmal erklären. Das wäre ja dann das Gegenteil von Müdigkeit.
3: Es gibt verschiedene Experimente und verschiedene Beobachtungen von Forschern, die zumindest festgestellt haben, dass wenn wir, sagen wir mal, einer sehr monotonen Tätigkeit nachgehen, einfach die Neigung zum Gähnen zunimmt. Und damit will uns wahrscheinlich unser Körper signalisieren, so, jetzt ist es mal Zeit für was anderes. Jetzt wollen wir einfach mal mit etwas Neuem angeregt werden.
1: Gibt es eigentlich auch eine wissenschaftliche Erklärung dafür, dass man unweigerlich mitgähnen muss, wenn ein anderer damit anfängt?
3: Ja, die gibt es. Und zwar beobachten wir das ja auch beim Lächeln. Also wenn uns jemand anlächelt, lächeln wir in der Regel zurück. Und ähnlich funktioniert das auch beim Gähnen. Allerdings nur bei Menschen, die sich auch gut in andere einfühlen können.
1: Auch wenn vor allem einfühlsame Menschen mitgähnen müssen, gilt öffentliches Gähnen ja eigentlich als unhöflich. Deswegen Hand vor den Mund, oder?
3: Also Sie können natürlich, wie es ja auch die Höflichkeit gebietet, die Hand vor den Mund halten, wobei das eigentlich einen ganz anderen Grund hat. Und zwar haben in der Vergangenheit die Menschen wahnsinnig Angst gehabt, dass sie beim herzhaften Gähnen ihrer Seele verlustig werden könnten, dass die einfach aus dem Körper rausfliegt. Deswegen sicherheitshalber, auch wenn Sie nicht mehr an solche Ammenmärchen glauben, die Hand vor den Mund halten.
1: Herr Herborn, vielen Dank für die Infos und auf Wiederhören.
3: Ich danke Ihnen.
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1: Das ist 10 Uhr. An 1 Minute.
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2: Guten Morgen!
0: Erste Dröschen, Flöschpegel sind nach wie vor zu niedrig und Temperaturen zu heiß, außerdem schenkt Sonne viel zu viel Luft.

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2: Climax Blues Band mit Couldn't Get It Right aus dem Jahr 1976 gehört zur Kategorie Englisch, Musik und Pop.

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0: Das ist Elevauer. An 2 Minuten.
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1: 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Guten Morgen, Tim.
2: Einen wunderschönen guten Morgen wünsche ich.
1: Tim, was ist für dich das Besondere am Essen im Urlaub und macht für dich eine gute Urlaubsküche aus?
2: Also was ich definitiv immer wieder mitnehme, ist die Einfachheit der Küche. Denn wenn du dich in verschiedenen Länderküchen umguckst, dass der Ursprung der Küche ist oftmals ein ganz, ganz, ganz einfacher und man braucht nicht viel Gedöns. Man braucht nicht viel Gewürze, nicht viel Kräuter, nicht viel Technik. Eigentlich braucht man einen Ofen, Grill oder einen Topf. Man braucht ein herrliches Grundprodukt und vielleicht zwei, drei feine Begleiter, die dem Grundprodukt ein bisschen schmeicheln und das noch hervorheben. Zum Beispiel eine Lammkeule oder eine Lammschulter aus dem Ofen. Klingt jetzt so nach großer französischer feiner Küche. Ganz ehrlich, so wie ich es kennengelernt habe, einfacher geht es nicht mehr. Karotten klein schneiden, ein bisschen Bier mit in die Auflaufform, das Lamm mit Salz und Zitronensaft drüber, ab in den Ofen schieben, nach 2,5 Stunden rausholen und genießen.
1: Je weiter im Urlaub die Reise geht, desto gewöhnungsbedürftiger wird ja auch die Küche. Wie weit geht da deine eigene Experimentierfreude? Wo liegt denn für dich da noch die Grenzen?
2: Ich gehöre schon zu den Leuten, die relativ experimentierfreudig sind. Wenn es dann aber allerdings Gerichte sind, die so in meinem Kulturkreis nicht Standard sind, dann entscheide ich wirklich individuell, ob ich es essen möchte oder nicht. Also ich muss jetzt nicht auf Zwang Schlange essen oder auf Krampf irgendwelches Ungeziefer essen, irgendwelche Käfer oder Kakerlaken, die an den Straßenrändern angeboten werden. Wenn es aber mal ein Fisch ist, den ich nicht kenne, oder wenn es mal Gemüse und Kraut ist, was ich nicht kenne, dann greife ich natürlich zu.
1: Selbst wenn man sich auf die Urlaubsküche einlässt, bei den Getränken laden viele ganz schnell beim den Standards, zum Beispiel beim deutschen Bier. Ist es meist auch im Ausland so? Gibt es das überhaupt? Ist da auch ein bisschen Experimentierfreude gefragt?
2: Also am Ende des Tages sage ich den Leuten immer, sie sollen trinken das, was ihnen schmeckt. Das Einzige, was ich immer empfehle, ist, wenn ich mich schon im Ausland bin, dann sollte ich mich auch versuchen, mit den lokalen Produkten auseinanderzusetzen. Und in Spanien, auch die haben gutes Bier. Die Spanier haben tolle Weine, die Italiener haben tolle Weine. Und es macht keinen Sinn, wenn ich in Italien bin, Wein aus Australien zu trinken. Das wäre schade, da würde ich einiges verpassen. Weil das kann ich dann auch wieder hier zu Hause machen.
1: Sommerurlaub 2012. Wie geht das da für dich und wo geht das hin? Wo kann man sich besonders inspirieren lassen?
2: So mein Urlaubsziel in diesem Jahr mal wieder erstmal hauptsächlich natürlich Spanien. Mein Mädchen lebt da, ich habe dann ein kleines Häuschen und da verbringe ich halt sehr viel Zeit. Nichtsdestotrotz, die Leute fahren ja nach Italien, nach Frankreich, nach Dänemark. Mal vielleicht auch nur an die Mecklenburger Seenplatte. Und wer Inspiration braucht, vielleicht für die ein oder andere leckere Urlaubsgeschichte, kulinarischen Ursprungs, da haben wir fantastische Rezepte entwickelt mit Essen und für jeden Tag.
1: Tim, vielen Dank für die Tipps und dass du heute wieder hier warst.
2: Tschüss und vielen Dank.
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4: 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Wer ist bei uns am Sendegebiet?
3: Und das zu dröschen, Flüchtpegel sind nach wie vor zu niedrig und Temperaturen zu heiß. Außerdem schenkt die Sonne viel zu viel Luft.
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1: Eda Sengauer. An 2 Minuten.
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3: Eda ist der Dröschen, Flöschpegel sind nach wie vor zu niedrig und Temperaturen zu heisch, außerdem schenkt Sonne viel zu viel Luft.
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1: Das 2 Uhr. An 2 Minuten.
2: 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Wei erst wieder bei Eis am Sendegebiet?
3: Das ist der dröschen Flöschpegel sind nach wie vor zu niedrig und Temperaturen zu heisch, außerdem schenkt Sonne viel zu viel Luft.
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1: Das Feierauer. Am 1 Minute.
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3: Et ass ze dreschen, Flöschpegel sind nach wie vor zu niedrig, an Temperaturen zu heisch, außerdem schenkt Sonne viel zu viel Luft.

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2: Es endet mit einem 16-Hour und dann sind es noch mit einem 19-Hour.
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1: Das von der Wauer. An 2 Minuten.
2: Radioaktiv Meteo. Wei erst wieder bei Eis am Sendegebiet.
3: Und aus der Dröschen Flöschpegel sind nach wie vor zu niedrig und Temperaturen zu heiß. Außerdem schenkt Sonne viel zu viel auf.
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6: Ja, Monsieur.
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6: Ja.
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3: 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An dem Fall fuhren, wo ich gerade lost wird. Allerdings muss ich wieder und Rad checken. Ich habe im Keller gestanden und auch da muss ich ein bisschen Hand mal drehen, für den anderen Abschuss zu bringen. Wenn das möchte, habe ich einen Tipp, dass ich für die Velo-Saison da lo kritz, hudlo Sarah Maria Deckert von der Reitschaft Myself für Reis. 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
4: Hallo.
3: Wenn man sich die Kosten für einen professionellen Check-up in der Werkstatt sparen will und das lieber selber machen möchte, was sind da die Basics, die man auf jeden Fall machen sollte?
4: Also auf die Checkliste habe ich jetzt mal nur Basics gesetzt, also wirklich Fahrrad putzen, die Reifen auf jeden Fall checken, das ist natürlich wichtig. Die Kette sollte gut laufen, also die ordentlich schmieren und als letztes die Bremsen, weil die sind wirklich wichtig.
3: Fahrradfahren macht ja Spaß, man kommt aber, wenn man ordentlich in die Pedale tritt oder Gegenwind hat, auch mal schnell in Schwitzen, was auf dem Weg zur Arbeit ziemlich doof ist. Leider kann man auch nicht in jenen schicken oder feinen Klamotten aufs Rad steigen, das reibt schnell durch oder wird dreckig. Was rätst du uns?
4: Ja, also ich würde sowieso in erster Linie dazu raten, gemütlich zu fahren. Also ob man jetzt 5 Minuten früher oder später ankommt im Büro, ist meistens egal. Deswegen sollte man das schon als so kleine Entschleunigungsübung sehen. Dann ist das mit dem Schwitzen schon mal gar kein so großes Problem. Und wer aber trotzdem das also als Sportausgleich braucht morgens, der könnte wirklich drüber nachdenken, sich tatsächlich einfach ein Hemd zum Wechseln mitzunehmen.
3: Dass Autofahrer leider häufig ziemlich rücksichtslos sind und Radfahrer in gefährliche Situationen bringen, ist ja bekannt. Wir wollen aber natürlich auch nicht verschweigen, dass es ein paar ziemlich kamikaze Radfahrer gibt, für die keine Regeln zu gelten scheinen.
4: In der Tat gelten Geschwindigkeitsbegrenzungen auch für Radfahrer. Man kann geblitzt werden. Jetzt hat man natürlich keinen Schild vorne am Fahrrad, aber das geht trotzdem mit Radarkontrollen und Beamten in Zivil oder im Uniform, die einen dann anhalten können und man ein Bußgeld bekommt. Ansonsten vielleicht ganz noch interessant zu wissen, die Promillegrenze, die liegt bei sehr toleranten 1,6%. Aber wenn man fahrauffällig unterwegs ist, dann kann es auch bei weniger, also bei einem niedrigeren Wert gefährlich werden. Was ein Mythos übrigens ist, sind die Kopfhörer, dass die verboten sind auf dem Rad. Das stimmt nicht. Die Hände müssen frei sein und man muss seine Umgebung noch wahrnehmen, also auf die Lautstärke einfach ein bisschen achten.
3: Noch eine gute Nachricht zum Schluss. Man kann über seinen Arbeitgeber nicht nur einen Dienstwagen leasen, sondern auch ein Dienstrad. Wie geht das eigentlich?
4: Das ist im Grunde genau dasselbe. Auch Fahrräder kann ich leasen, übrigens schon seit 6 Jahren. Also das ist gar nicht neu, nur weiß es niemand. Das geht ganz einfach über den Arbeitgeber und über so 36 Monate wird diese Rate von dem eigenen Bruttogehalt abgezogen. Das bedeutet letztlich dann auch, dass mein zu versteuerndes Einkommen geringer wird. Dazu gehört auch übrigens Zubehör wie Sattelreifen und Schloss. Also auch all das kann geleast werden.
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1: Das sag sauer. An 1 Minute.
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1: Radioaktiv Meteo, mit Radioaktiv bei all wieder gut durch den Dach kommen.
0: Das ist der Dröschen, Flöschpegel sind nach wie vor zu niedrig und Temperaturen zu heiß, außerdem schenkt Sonne viel zu viel Luft.

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1: Das 7 Uhr. An 1 Minute.
2: 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Wie ist es wieder bei uns am Sendegebiet?
3: Es ist zu dröschen, Flöschpegel sind nach wie vor zu niedrig und Temperaturen zu heiß. Außerdem schenkt die Sonne viel zu viel oft.

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3: Ich weiß ja nicht, wobei ihr uns gerade hört. Vielleicht seid ihr am Arbeiten oder am Hausaufgaben machen. Wir wollen euch die Arbeit ein bisschen erleichtern mit dem besten Mix der besten Musik. Und da gibt es jetzt bei uns einen Klassiker von Chris de Burgh. Hier ist High on Emotion.

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1: Et ass 9 Auer. An 1 Minute.
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1: 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Aus den Augen, aus dem Sinn. Sie sind früher viel mehr davon als beim Thema Müll umgegangen. Heute wissen wir natürlich mehr über die Auswirkungen, die den Müll aus dem Beseitigung über das Umwelt hat. Dafür tun dann zu verschließen, das ist also nicht möglich. Umso besser das Thema Mülltrennung und Recycling auch bei Eis kennt mir aus, was mittlerweile der Reiber nicht in der Großmehrheit von Eis den Müll trennt, den das zum Großen recycelt kann gehen. Oder, mit Recycling müssen wir doch eigentlich das Problem mit dem Plastikmüll auch in den Griff kriegen, oder? Jedenfalls ist alles besser, wie Müll zu verbrennen, oder? Über Müllgewissheiten und Müllmythen schwätze ich immer mit Jens Schröder, dem Chefredakteur vom Wissensmagazin PM. Guten Morgen, Herr Schröder.
3: Ja, guten Morgen.
1: Ja, Fußball-Weltmeister aus Deutschland ist ja nicht mehr am Müll trennen, gibt immer gesagt, die Deutsch wären Weltmeister. Stimmt das dann?
3: Ja, also wir versuchen ja gerade alle Fußball-Weltmeister zu werden, aber beim Mülltrennen sind wir es tatsächlich in gewisser Hinsicht schon. 9 von 10 Flaschen aus Glas werden wieder eingeschmolzen und zu neuem Glas verarbeitet. Und 3/4 aller Pappen und Papiere, die in Deutschland hergestellt werden, sind aus Altpapier. Das ist schon eine sehr, sehr große Leistung. Und das macht uns auch, glaube ich, auf der Welt tatsächlich kein anderes Land nach. Plastik ist tatsächlich weiterhin ein Problem.
1: Mehr auch Plastik wird ja von den meisten Haushalten mittlerweile separat gesammelt. Wo sind denn die besonderen Schwierigkeiten beim Recyceln von Plastik?
3: Da wird auch viel gesammelt, aber von diesem gelben Sack werden immer nur 30% tatsächlich der Kunststoffteile darin werden auch recycelt. Der Rest wird verbrannt. Das liegt daran, dass es technisch ein sehr, sehr kompliziertes Problem ist, Plastik zu recyceln. Denn wenn man was daraus herstellen will, was irgendwas Besseres ist als einfach so ein Klumpfuß für ein Verkehrsschild, dann muss das Kunststoff, was man sammelt, 95% sortenrein sein. Dann steht diesem zusätzlichen Recycling-Umweltvorteil ein sehr, sehr, sehr hoher Kostenberg entgegen und auch ein Energieverbrauchsberg, der für diese Sortieranlagen anfallen würde. Da hilft also nur weniger Plastikverbrauch.
1: Und wie sieht man Biomüll aus? Das ist doch eigentlich guten Müll oder so, was dann auch nicht wirklich war.
3: Als in Deutschland noch Restmülldeponien befüllt wurden, da war Biomüll tatsächlich ein großes Problem, weil der unter Luftabschluss dann so sich entwickelt hat, dass daraus Methangas entstanden ist. Und Methan ist ein sehr, sehr extremes Klimagas. Also der Biomüll war vor 10, 15 Jahren für 1/10 der deutschen Klimagasemissionen verantwortlich. Heute ist das besser oder sogar sehr gut. Biomüll wird meist separat, also wenn er nicht verbrannt wird, wird er separat gesammelt in sehr vielen Gemeinden. Dann gibt es Behandlungsanlagen oder auch Vergärungsanlagen, wo aus dem Biomüll dann Dünger gemacht wird, wo teilweise das Methangas als Biogas in die Gasleitung eingespeist wird. Da sind wir also auch ziemlich gut dabei.
1: Apropos Müllverbrennung. Aus Müllverbrennung haut besser wie sein Ruf. Er denkt natürlich direkt an heißgiftige Stoffe wie Dioxin.
3: Das ist tatsächlich heute technisch besser gelöst. Die Dioxinemissionen bei Müllverbrennungsanlagen sind zu 99,9% reduziert, also fast auf null.
1: Alles und allem ist aber die beste Lösung nach wie vor, mehr Müll zu produzieren, gerade beim Plastik.
3: Tatsächlich ist Müllvermeidung, vor allen Dingen was den Kunststoffbereich angeht, diesen Einweg-Kunststoffbereich, was die Sushi holen gehen oder Plastiktüten, das ist ja eigentlich eine Binsenweisheit, aber das ist tatsächlich die Schraube, an der wir noch wirklich drehen können und drehen sollten.
1: Herr Schröder, so merci für das Gespräch und die Informationen.
3: Ja, bitteschön, gerne.
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0: Voilà, das waren so alles neue Songs. 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
2: 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Man braucht nicht viel Gewürze, nicht viel Kräuter, nicht viel Technik. Eigentlich braucht man einen Ofen, Grill oder einen Topf. Man braucht ein herrliches Grundprodukt und vielleicht zwei, drei feine Begleiter, die dem Grundprodukt ein bisschen schmeicheln und das noch hervorheben. Zum Beispiel eine Lammkeule oder eine Lammschulter aus dem Ofen. Klingt jetzt so nach großer französischer feiner Küche. Ganz ehrlich, so wie ich es kennengelernt habe, einfacher geht's nicht mehr. Zwiebeln, Karotten klein schneiden, ein bisschen Bier mit in die Auflaufform, das Lamm mit Salz würzen, Zitronensaft drüber, ab in den Ofen schieben, nach 2,5 Stunden rausholen und genießen.
1: Je weiter im Urlaub die Reise geht, desto gewöhnungsbedürftiger wird ja auch die Küche. Wie weit geht da deine eigene Experimentierfreude? Wo liegt denn für dich da noch die Grenzen?
2: Ich gehöre schon zu den Leuten, die relativ experimentierfreudig sind. Wenn es dann aber allerdings Gerichte sind, die so in meinem Kulturkreis nicht Standard sind, dann entscheide ich wirklich individuell, ob ich es essen möchte oder nicht. Also ich muss jetzt nicht auf Zwang Schlange essen oder auf Krampf irgendwelches Ungeziefer essen, irgendwelche Käfer oder Kakerlaken, die an den Straßenrändern angeboten werden. Wenn es aber mal ein Fisch ist, den ich nicht kenne, oder wenn es mal Gemüse und Kraut ist, was ich nicht kenne, dann greife ich natürlich zu.
1: Selbst wenn man sich auf die Urlaubsküche einlässt, bei den Getränken laden viele ganz schnell beim den Standards, zum Beispiel beim deutschen Bier. Ist das meist auch im Ausland so? Gibt es das überhaupt? Ist da auch ein bisschen Experimentierfreude gefragt?
2: Also am Ende des Tages sage ich den Leuten immer, sie sollen trinken das, was ihnen schmeckt. Das Einzige, was ich immer empfehle, ist wirklich, wenn ich mich schon im Ausland befinde, dann sollte ich mich auch versuchen, mit den lokalen Produkten auseinanderzusetzen. Und in Spanien, auch die haben gutes Bier. Die Spanier haben tolle Weine, die Italiener haben tolle Weine. Und es macht keinen Sinn, wenn ich in Italien bin, Wein aus Australien zu trinken. Das wäre schade, da würde ich einiges verpassen, weil das kann ich dann auch wieder hier zu Hause machen.
1: Sommerurlaub 2012, wie geht das da für dich und wo geht das hin? Wo kann man sich besonders inspirieren? Entlassen.
2: So mein Urlaubsziel in diesem Jahr mal wieder erstmal hauptsächlich natürlich Spanien. Mein Mädchen lebt da, ich habe dann ein kleines Häuschen und von da verbringe ich halt sehr viel Zeit in Spanien, aber nichtsdestotrotz, die Leute fahren ja nach Italien, nach Frankreich, nach Dänemark, manchmal vielleicht auch nur an die Mecklenburger Seenplatte. Und wer Inspiration braucht, vielleicht für die ein oder andere leckere Urlaubsgeschichte, sprich kulinarischen Ursprungs, da haben wir fantastische Rezepte entwickelt mit Essen und Trinken für jeden Tag.
1: Tim, vielen Dank für die Tipps und dass du heute wieder hier warst.
2: Tschüss und vielen Dank.
0: Am Meer Rezepte fahren wir natürlich auch bei Essen und Trinken für jeden Tag.

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1: Das 2 Uhr. An 3 Minuten.